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Oh, Moment mal. Meine Kleine steht in der Tür. Sie geht nämlich abends gern spazieren. 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

Leinwand, ne? Macht's gut, Kumpels.

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1: Hallo zusammen, hier ist Franks Musikkiste und in unserer heutigen Ausgabe möchte ich euch die Band Scorpio vorstellen. Es geht also nicht um die Scorpions aus Hannover, sondern um die Hardrock-Band Scorpio aus Ungarn. Sie existierte von 1973 bis 1979 und zum Einstieg hören wir deren Titel Mädchen, sag's mir jetzt. Hier ist Scorpio.

Hardrock aus Ungarn, mit ein wenig Paprika dazu gemischt und dargeboten von Károly Freneis und seiner Band Scorpio aus Budapest. Der Bassist und Sänger Károly Freneis war kein Unbekannter in der ungarischen Rockszene. Er hatte bereits seit 1970 bei Lokomotiv GT gespielt, sich dann aber 1973 eine eigene Band zugelegt. Zusammen mit dem Gitarristen Antal Gábor Szücs, dessen Schwester übrigens eine bekannte Rocksängerin Judith Szücs ist, nahm die Band 1973-74 das erste Album mit dem Titel Das Rennen auf. Dieses Album gilt auch heute noch als eines der drei besten Rockalben der 70er Jahre in Ungarn. Scorpio trat einige Male auch in der DDR auf. Ich kann mich gut erinnern, dass die Zeitschrift Melodie und Rhythmus einmal ein großes Poster im Mittelteil von Scorpio brachte und sogar die DEFA einen kleinen Disco-Film drehte. Hierin kann man die Band bei bester Spiellaune mit einer echten Bühnenshow bewundern. Irgendwann zu dieser Zeit hatte ich auch herausgefunden, dass unsere Leihbibliothek in Schwarzenberg LPs von ungarischen und polnischen Bands führte und ich mir voller Begeisterung die 73er LP Das Rennen oder auch das Folgealbum die 76er LP Samstagnacht in aller Ruhe zu Hause anhören konnte. So hören wir als nächstes nun einen der wenigen Songs, die Scorpio auch in deutscher Sprache aufgenommen haben. Dieser erschien sogar auf einer Amiga-LP, der sogenannten Hallo-Serie. Wir hören nun die zu Herzen gehende Ballade Urgroßvater sagte.

Was für ein schöner, aber auch trauriger Titel über unsere Großväter und Urgroßväter, die uns eine Menge zu erzählen hatten und die aber auch, genau wie wir, irgendwann mal von dieser Welt gehen müssen. Ihr hört Franks Musikkiste und ich möchte unseren heutigen musikalischen Ausflug in die ehemalige Volksrepublik Ungarn mit der Band Scorpio mit einer wunderschönen Ballade beschließen. Ihr hört eine im damals typischen Rocksound mit Hammond-Orgel, Fender-Gitarre und Marshall-Verstärker eingespielte Titel von 1976. Hier ist nochmal Scorpio mit »Wenn du neu beginnst«.

0: Das war's für heute. Franks Musikkiste mit der ungarischen Band Scorpio. Euch allen eine gute Zeit und bis zum nächsten Mal. Euer Frank.
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Und das finde ich gerade so spannend.

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Stehst du gut mit dem Chef? Ja, dann wechselt der Chef. Das ist Murphys Gesetz.

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1: Seit dem Jahr 2002 sorgt der Schauspieler Jan-Josef Liefers in der Rolle des ermittelnden Tatortprofessors Karl Friedrich Birne für Recht und Ordnung. Dass der gebürtige Dresdner neben seinen TV-Aktivitäten aber auch noch als Bandleader durch die Lande zieht, das wissen nur wenige. Bevor Jan-Josef Liefers zum ersten Mal als Tatortermittler in Erscheinung tritt, fällt bereits der Startschuss für sein musikalisches Nebenprojekt namens Oblivion, als 1999 die Single Jack's Baby zum gleichnamigen Fernsehfilm erscheint. Nach den beiden Coveralben Soundtrack meiner Kindheit Volume 1 und 2, auf denen die Band Songs covert, mit denen Jan-Josef Liefers in der DDR aufgewachsen ist, wird es ruhiger um das Sextett. Nachdem sich herausstellt, dass eine kalifornische Death-Metal-Band sich den Namen Oblivion bereits im Jahr 2006 schützen ließ, änderten die Herren Liefers und Co. den Bandnamen in Radio Doria, unter welchem sie dann im Sommer 2014 ihr Album Die freie Stimme der Schlaflosigkeit veröffentlichten. Und jetzt besten Stereo-Empfang beim Hören von Radio Doria mit ihrem Titel Das Weiße Haus bis zum letzten Ton ausgespielt.

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1: Ein befreundeter Pressefotograf war in Chemnitz mit dabei. Die ganze Palette hat er mitbekommen. Pro- wie Contra-Demos und auch das Wir-sind-mehr-Konzert. Er hat in Chemnitz nicht nur fotografiert, sondern alles ganz genau beobachtet und meinte zu mir, überall war einer mit dabei, der Hass auf andere Menschen. Und jeder war fest davon überzeugt, mein Hass ist gut, der Hass der anderen ist schlecht. Ich habe noch nie davon gehört, dass der Hass auf Menschen etwas Gutes hervorgebracht hat. Die Früchte des Hasses heißen in der Regel Mobbing, Gewalt, Tränenkrieg, Blut und Tod. Jedem ist das bekannt und dennoch lassen Menschen sich dazu hinreißen, andere Menschen zu hassen. In der Bibel wird übrigens ein Hass empfohlen. Dort steht, hasst alles Böse und stellt euch auf die Seite des Guten. Wir sollen also nicht andere Menschen hassen, sondern böse Sachen hassen, alles Böse eben. Das macht den Unterschied. Mein Hass zielt nicht auf Menschen, sondern auf alles Böse, was Menschen denken, sagen und tun. Diese biblische Weisheit, diese Unterscheidung zwischen Hass auf Menschen und Hass auf alles Böse, wäre heilsam für unser Land, wenn alle es beachten würden. Das ist der einzige gute Hass, indem ich das Gute tue und alles Böse hasse.
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Alsace, geboren am 1. Mai 1980 als Isabelle Geoffroy, ist eine französische Chansonsängerin und Liedtexterin. Mit 20 Jahren studierte sie in Bordeaux, sang zunächst in der Latin-Rock-Band Don Diego und später in Paris im Ensemble eines Kabarets mit dem Namen Les Trois Maillets, mit dem sie täglich auf der Bühne stand. Nach ihrer Zeit am Kabarett lernte sie dann den Produzenten Kereddine Soltani kennen, mit welchem sie ihren bekannten Hit Chevaux komponierte. 2009 siegte sie dann überraschend beim Talentwettbewerb France Bleu und beeindruckt von ihrem dortigen Auftritt beschloss Raphaël Horace, 3 Songs für sie zu schreiben, und darauf folgte das nach ihr benannte Debütalbum, welches Sass im Frühjahr 2010 aufnahm und womit sie Platz 1 in den französischen Albumcharts erreichte. Weitere Alben folgten und heute ist Sass eine sehr erfolgreiche französische Künstlerin. Und auch wenn man den französischen Text der Lieder vielleicht nicht so gut versteht, so machen die teils ruhigen, teils beschwingten Lieder einem Lust auf mehr. Doch davon überzeugen sie sich aber jetzt am besten selbst. Ich wünsche ihnen besten Stereoumfang. Hier ist Sass mit dem Titel Je parle, was so viel bedeutet wie Ich spreche, von ihrem Album Effet Miroir, für sie natürlich bis zum letzten Ton ausgespielt.

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1: Ob Kraftwerke, Flughäfen oder Talsperren, Sachsen will seine kritische Infrastruktur sicherer machen. Die Regierung hat ein neues Spitzengremium ins Leben gerufen. Unter anderem soll es einen Plan dazu vorlegen, welche Einrichtungen besonders gegen Angriffe geschützt werden müssen. Vorfälle wie die Drohnenattacke am Leipziger Flughafen zeigen, die Bedrohungen nehmen zu, so Innenminister Armin Schuster.
2: Das sind analoge Anschläge, sind Cyberattacken, sind Desinformationskampagnen, Spionage, Sabotage, prinzipiell das Agieren eines fremden staatlichen Akteurs auf unserem Hoheitsgebiet.
1: Zum ersten Mal steht ein AfD-Politiker an der Spitze eines Landtags. In Sachsen-Anhalt wurde Tobias Rausch mit der nötigen Mehrheit ins Amt gewählt. Offen bleibt nach der Sitzung noch, wer neuer Ministerpräsident wird. AfD-Spitzenkandidat Siegmund will sich im Dezember zur Wahl stellen. Das Verkehrsministerium will die Baustellen der Deutschen Bahn besser kontrollieren, um die Sanierung des Schienennetzes effizienter zu machen. Dafür wurde jetzt ein Plan vorgelegt. Darin werden bestimmte Kennzahlen zusammengefasst, wie etwa neugebaute Gleise und die Minuten, die sich Züge verspäten. 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
4: Feierabendsonne zum Genießen, es ist trocken, so geht's auch durch die nächsten Stunden. Aktuell liegen die Temperaturen bei wirklich richtig schönen Temperaturwerten zwischen 16 und 21 Grad in der Region. Am Abend, in der Nacht. Anfangs meistens gering bewölkt oder klar, später kann es ein paar mehr Wolken geben. Die Luft kühlt sich dann auf Werte zwischen 9 und 3 Grad ab, gebietsweise kann sich Nebel bilden und der Wind weht nur schwach aus Südwest. Morgen nach Nebelauflösung locker bewölkt und niederschlagsfrei. Dazu dann Tageshöchsttemperaturen ähnlich wie heute mit Werten zwischen 16 und 21 Grad und noch die Aussichten am Donnerstag und Freitag bewölkt, gelegentlich Regen, aber auch etwas Sonne und längere trockene Abschnitte. Insgesamt wird es kühler.
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4: Der aktuelle Verkehrsservice hier bei Radio Erzgebirge RSA. 16 Uhr und gleich 3 Minuten. Derzeit keine Störungsmeldungen für unser Sendegebiet. Allerdings gibt es dichten Feierabendverkehr und zahlreiche Baustellen. Sie müssen hier mit mehr Zeit rechnen. Ihnen allen eine gute Fahrt.
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1: Mit Herbert Wilder am Mikrofon, ich grüße Sie recht herzlich in einen schönen Dienstag, Feierabend. Ja, wir müssen die Herbstsonne genießen, solange sie noch da ist. Am Donnerstag soll es den Wetterumschwung geben, dann deutlich kühler und auch herbstlich nass sozusagen. Aber ich bin mir ziemlich sicher, die goldenen Oktobertage sind noch nicht vorüber. Da kommt noch ein bisschen was, können wir uns noch drauf freuen. Ja, wir schauen gleich hier bei uns auf den Sportplatz. Da gibt es Interessantes zu vermelden von den Mannschaften aus der Region. Musik.

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1: Aktuelle Sportmeldungen hier bei Radio Erzgebirge, RSA. Eishockey Regionalliga Nordost. Für die Schönheiter Wölfe geht es nach dem gelungenen Saisonauftakt gegen den Titelverteidiger Fast Berlin am kommenden Wochenende zu den Salzgitter Eisfighters. Anbulli in der Eissporthalle am Salzgittersee ist am Samstag um 18.30 Uhr. Während die Wölfe auf Reisen sind, kommen die U14 Landesauswahlen aus Sachsen und Baden-Württemberg in den Schönheiter Wolfsbau. Die U14 Landesauswahl Sachsens trifft hier gleich zweimal auf die Auswahl aus Baden-Württemberg. Das erste Spiel findet am Freitag um 16.30 Uhr statt. Bereits am Samstag um 9 Uhr stehen sich beide Mannschaften dann noch einmal gegenüber. Für beide Teams sind die Begegnungen offenbar ein wichtiger Bestandteil der Vorbereitung auf die internationale U14 Challenge in Schwenningen. Gleichzeitig haben die jungen Spieler die Gelegenheit, sich für einen Platz im jeweiligen Turnierkader zu empfehlen. Betreut wird die sächsische Auswahl von Landestrainer Thorsten Heine, während für Baden-Württemberg Christian Lorch an der Bande stehen wird. Der Kader der Sachsen setzt sich überwiegend aus Nachwuchsspielern der großen sächsischen Eishockeyvereine zusammen. Vertreten sind unter anderem Talente des ESC Dresden, des ES Weißwasser und des ETC Grimmitschau. Handball dritte Liga Staffel Nordost. Der EHV Aue erwartet am kommenden Wochenende im Topspiel der Liga den Tabellenspitzenreiter. Anwurf gegen den TSV Altenholz ist dann 18 Uhr in der Lößnitzer Erzgebirgshalle. Radsport. Die Venusberger Radsportler haben am Tag der Deutschen Einheit beim 21. Adelsberg Bike Marathon Podestplätze eingefahren. Mehr weiß meine Kollegin Heike Hünefeld.
2: Der RSV Venusberg schickte mit Toni Albrecht, Jan Prell und Elias Morgenstern drei Straßenradfahrer auf die Mountainbike-Strecke in Chemnitz-Adelsberg. Toni Albrecht stellte sich im Wettbewerb über die 20 Kilometer Distanz. Nach 52,5 Rennminuten sicherte sich der Venusberger im Feld der knapp 200 Teilnehmer einen sehr guten 5. Rang. In der separaten Altersklassenwertung Elite Männer bedeutete das für Toni Albrecht mit Platz 3 sogar einen Podiumsplatz. Über die lange Strecke über 40 Kilometer schickte der RSV Venusberg Jan Prell und Elias Morgenstern ins Rennen. Beide hatten einen guten Start und lagen im Feld der 140 Sportler bei der ersten Zieldurchfahrt im Kampf um die Podiumsplätze aussichtsreich im Rennen. Jan Prell fuhr nach 1 Stunde und 45 Minuten auf den Bronzerang. Damit landete er zugleich in der separaten Juniorenwertung auf Platz 1 und bescherte dem RSV Venusberg den Tagessieg. Elias Morgenstern zeigte sich ebenfalls in guter Verfassung und platzierte sich mit Platz 10 im Vorderfeld. In der Elitewertung verfehlte er mit Platz 4 nur knapp einen Podiumsplatz. Heike Hünefeld für Radio Erzgebirge, RSA.
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2: Sonnig und trocken, so geht's durch den Dienstag Feierabend. Aktuell liegen die Temperaturen immer noch bei angenehmen Werten zwischen 15 und 19 Grad in der Region. Am Abend und in der Nacht meistens gering bewölkt oder klar. Die Luft kühlt sich dann auf Werte zwischen 9 und 3 Grad ab. Gebietsweise kann sich aber auch wieder dichter Nebel bilden. Der Wind weht nur schwach aus Südwest. Morgen nach Nebelauflösung locker bewölkt und niederschlagsfrei. Dazu Tageshöchsttemperaturen mit Werten zwischen 16 und 21 Grad, also ähnlich wie heute. Und die Aussichten für die kommenden Tage am Donnerstag und auch am Freitag bewölkt, gelegentlich Regen, aber auch etwas Sonne und längere trockene Abschnitte. Insgesamt wird es kühler. Und wir schauen natürlich auch noch auf die Straßen.
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2: 16.30 Uhr, der aktuelle Verkehrsservice hier bei Radio Erzgebirge RSA. Dichter Feierabendverkehr mit Behinderungen auf der A72 Chemnitz Richtung Zwickau zwischen Chemnitz-Röhrsdorf und Kreuz Chemnitz. Hier liegen Holzteile auf der Fahrbahn. Fahren Sie ganz besonders aufmerksam. Allen eine gute Fahrt.
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1: 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Geburtstags von E.T.A. Hoffmann ein ganz besonderes Konzert mit Lesung statt. 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

0: Taste gedrückt. Wieder für die Lang.
1: So, jetzt bin ich fertig. Ist die Dreiviertel? Kann los gehen. Und jetzt wieder der Kassel-Nachrichten. Neues aus Neidorf.
2: Herzlich willkommen im Dreiseitenhof zum Weyrich-Karzel in Seematal, Ortsteil Neudorf, zum Tag des traditionellen Handwerks am Sonntag, dem 18. Oktober von 10 bis 17 Uhr. Die Region zeigt, was Handwerk kann. Hier dreht sich in der Schauwerkstatt alles um die Herstellung der feinen Weyrich-Karzle, wie zu Großvaters Zeiten. Schauen und staunen oder auch selbst aktiv werden, um mehr über diese kunstvolle Fertigung zu erfahren. Darüber hinaus präsentiert eine Auswahl regionaler Händler ihre handgefertigten Waren und bietet diese zum Verkauf an.
1: So, das waren die Katzelnachrichten. Mehr auf fuss-weierkatzel.de. Fertig. So, jetzt kommt hier der nächste Rang. Weierkatzel, groß und klar. Was kostet schon das Gramm? Bringe Gott und Heimlichkeit. Nein, in Ordnung.
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1: Guten Tag, es ist 17 Uhr, die Meldungen für das Erzgebirge. Dresden. Stadt, Land, Zukunft. Unter diesem Titel findet heute in Dresden der 10. Sächsische Datensalon statt, zu dem das Statistische Landesamt des Freistaates Sachsen und das Zentrum für Demografie und Diversität der TU Dresden einladen. Junge Erwachsene verlassen ihre Heimatorte, um in Städten bessere Ausbildungs-, Studien- und Arbeitsmöglichkeiten zu finden. Zurückbleiben oft alternde Bevölkerungsstrukturen, Fachkräftemangel und die Sorge um die Zukunft ganzer Regionen. Gleichzeitig wächst bei vielen jungen Menschen der Wunsch nach bezahlbarem Wohnraum, Kinderbetreuung, Mobilität, Bildungsangeboten, medizinischer Versorgung und gesellschaftlicher Teilhabe. Im Mittelpunkt des Datensalons steht demnach die Frage, wie Regionen außerhalb der Großstädte wieder attraktiver für junge Menschen werden können. Chemnitz. Zum Start des Wintersemesters 2026/27 haben sich an der Technischen Universität Chemnitz bisher über 2300 Studierende für das erste Fachsemester immatrikuliert. Das sind 367 Studierende bzw. 19% mehr als zum gleichen Zeitpunkt des vergangenen Jahres. 53% dieser Erstsemester belegen Studiengänge im technischen Bereich. Vor genau einem Jahr lag dieser Wert nur bei 43%. Da Einschreibungen für das begonnene Wintersemester noch bis zum 31. Oktober 2026 möglich sind, werden die Immatrikulationszahlen in den kommenden Wochen offenbar noch weiter ansteigen. Insgesamt bietet die TU Chemnitz im aktuellen Wintersemester 115 Studiengänge an, darunter 40 Bachelor- und 72 Masterstudiengänge sowie 3 Studienangebote am Zentrum für Lehrkräftebildung und Bildungsforschung. Mark Leberg, Schwarzenberg, Annaberg-Buchholz. Die Stiftung Wald für Sachsen will gemeinsam mit dem Staatsbetrieb Sachsenforst den Waldumbau im Kommunalwald der Stadt Schwarzenberg unterstützen. Auf einer Fläche von rund 10.000 Quadratmetern soll demnach ein klimastabiler Mischwald mit standortheimischen Baumarten entstehen. Finanziell unterstützt wird das Projekt von der Erzgebirgssparkasse gemeinsam mit der PS-Lotteriegesellschaft der Ostdeutschen Sparkassen MbH. Für die Erzgebirgssparkasse ist es nach eigenen Angaben bereits das 6. Waldprojekt, das sie gemeinsam mit der PS-Lotteriegesellschaft unterstützen. Das Erzgebirge ist vielerorts noch von großen Fichtenreinbeständen geprägt. Angesichts von Stürmen, Dürren und Insektenkalamitäten ist nach Angaben der Stiftung Wald für Sachsen der Umbau dieser Bestände hin zu stabilen, klimaangepassten Mischwäldern eine wichtige Aufgabe für den langfristigen Erhalt der Wälder. Den Auftakt bildet morgen die gemeinsame Pflanzaktion von 1000 Weißtannen im Kommunalwald der Stadt Schwarzenberg. Chemnitz. Die Kulturhauptstadt Europas 2025 hat rund 3,5 Millionen Menschen erreicht und damit das ursprüngliche Ziel von 2 Millionen Besuchern deutlich übertroffen. Aktuell fasst die Stadt in der Broschüre 25 Erfolge und Effekte der Kulturhauptstadt Europas Chemnitz 2025 die wichtigsten Ergebnisse des Titeljahres zusammen und dokumentiert diese auf Grundlage von Veranstaltungsdaten, wissenschaftlichen Auswertungen und statistischen Erhebungen. Die Ergebnisse zeigen demnach Wirkungen bei Kultur, Tourismus, Stadtentwicklung, Beteiligung, europäischer Zusammenarbeit und gesellschaftlichem Zusammenhalt, heißt es dazu aus der Stadtverwaltung. Die Kulturhauptstadt Europas, Chemnitz 2025, wirkte zudem als Finanzierungshebel für zusätzliche öffentliche Investitionen. Seit Beginn des Bewerbungsprozesses im Jahr 2017 haben die Organisatoren ein Gesamtbudget von insgesamt mehr als 115 Millionen Euro mobilisiert. Annaberg-Buchholz. Die Erzgebirgssparkasse lädt gemeinsam mit dem Projekt Digitaler Engel alle Interessierten zu 5 kostenlosen Expertenvorträgen ein. Der Digitale Engel ist ein Projekt der Initiative Deutschland sicher im Netz und richtet sich an ältere Menschen. Es soll die digitalen Kompetenzen stärken und wird vom Bundesministerium für Bildung, Familie, Senioren, Frauen und Jugend gefördert. Fortgesetzt wird die Vortragsreihe bereits am Donnerstag von 15 bis 16:30 Uhr zum Thema Erben und Vererben mit der Rechtsanwältin Michaela Maria Bahlmann. Die Online-Vorträge sind live über Zoom zugänglich. Interessierte können demnach kostenfrei von zu Hause teilnehmen und anonym bleiben. Eine Anmeldung ist laut Erzgebirgssparkasse nicht erforderlich. Das war Erzgebirge aktuell mit Florian Wilder.
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0: Das Wetter bis morgen.
3: Sonnig und trocken, so geht es durch den Dienstag Feierabend. Am Abend und in der Nacht dann meistens gering bewölkt oder klar. Die Luft kühlt sich auf Werte zwischen 9 und 3 Grad ab. Gebietsweise kann sich auch wieder Nebel bilden. Der Wind weht dazu nur schwach aus Südwest. Morgen am Mittwoch nach Nebelauflösung locker bewölkt und niederschlagsfrei. Dazu gibt es Tageshöchsttemperaturen mit Werten zwischen 16 und 21 Grad in der Region. Und noch die Aussichten für die kommenden Tage. Am Donnerstag und auch am Freitag bewölkt und gelegentlich Regen, aber auch etwas Sonne und längere trockene Abschnitte. Insgesamt wird es kühler.
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3: Der aktuelle Verkehrsservice hier bei Radio Erzgebirge RSA. Derzeit dichter Feierabendverkehr, aktuelle Störungsmeldungen für unser Sendegebiet liegen uns aber nicht vor. Allen eine gute Fahrt.
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1: Mit Herbert Wilde am Mikrofon, ich grüße Sie recht herzlich. Ihnen allen einen schönen Dienstag, Feierabend. Gleich hier bei uns der Blick in den Veranstaltungskalender mit einigen Empfehlungen.

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1: In den Veranstaltungshinweisen heute geht es natürlich auch um Wissen, das vermittelt werden soll. Wir schauen noch einmal auf die Angebote der Erzgebirgssparkasse mit kostenlosen Verbrauchervorträgen. Einen ersten gab es heute, Verbraucherrechte kennen und nutzen, hieß der. Da können sich alle, die interessiert sind, via Zoom einwählen. Über einen Link können Sie teilnehmen. Das Ganze anonym und kostenfrei. Übermorgen, am 8. Oktober zwischen 15 und 16.30 Uhr heißt es dann Erben und Vererben. Der Link ist ebenfalls auch auf der Seite der Erzgebirgssparkasse abrufbar. Weitere Themen sind dann noch im Oktober und November. Die Pflegezeit finanziell planen am 26. Oktober und Übergabe von Immobilien zu Lebzeiten am 16. November. Wir werden rechtzeitig darauf hinweisen. Das Programm in und um Olbernhau ist reichhaltig. Wir wollen auch hier in die Region mal schauen, was da alles so geplant ist in den nächsten Tagen. Zunächst erst einmal auf den morgigen Mittwoch, 7.10. 18 Uhr. Da gibt es den Clubabend der Funkamateure von Olbernhau und Umgebung. Und zwar in der Sportbaracke am Jahn-Sportplatz. Und am Mittwoch ebenfalls um 18.30 Uhr Nadelfelsen im Jugend- und Kulturzentrum Variabel, Theater Variabel. Am Donnerstag dann am 8. Oktober 17 Uhr ein Vortrag. Und zwar nennt der sich Gabriela Hütten im Jugend- und Kulturzentrum Theater Variabel. Dazu sind alle ganz herzlich eingeladen, die Angebote gern annehmen wollen. Zum Schluss noch ein Blick nach Annaberg-Buchholz in das Eduard von Winterstein Theater. Da sind Vorstellungen wieder für Freitag, Samstag und Sonntag geplant. Der kleine Horrorladen wird am Freitagabend 19.30 Uhr gespielt. Da steht also dieses Musical nach dem Film von Roger Corman auf dem Programm. Am Samstag 19.30 Uhr gibt es dann die Premiere Schmetterling. Die neue Operette in drei Akten von Daniel Behle kommt zum ersten Mal auf die Bühne. Ein Ereignis, das international sogar Beachtung findet. Und am Sonntag 10.30 Uhr heißt es im Annaberg-Buchholzer Theater auf der Studiobühne Spielraum Figurentheater für die ganze Familie. Und noch ein Hinweis für alle, die das Angebot Theater der Dichtung gern annehmen wollen. Morgen 18 Uhr gibt es eine weitere Ausgabe in der Galerie der anderen Art in Aue. 18 Uhr, wie gesagt, ist da Beginn. Das war der Blick in den Veranstaltungskalender hier bei Radio Erzgebirge RSA. Wir wünschen Ihnen wie immer viel Spaß bei all Ihren Erlebnissen und Entdeckungen in der Region.
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0: Das Wetter bis morgen.
2: Sonnig und trocken, so geht es durch den Dienstag Feierabend. Am Abend und in der Nacht dann meistens gering bewölkt oder klar. Die Luft kühlt sich auf Werte zwischen 9 und 3 Grad ab. Gebietsweise kann sich auch wieder Nebel bilden. Der Wind weht dazu nur schwach aus Südwest. Morgen am Mittwoch nach Nebelauflösung locker bewölkt und niederschlagsfrei. Dazu gibt es Tageshöchsttemperaturen mit Werten zwischen 16 und 21 Grad in der Region. Und noch die Aussichten für die kommenden Tage. Am Donnerstag und auch am Freitag bewölkt und gelegentlich Regen, aber auch etwas Sonne und längere trockene Abschnitte. Insgesamt wird es kühler.
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2: Der aktuelle Verkehrsservice hier bei Radio Erzgebirge RSA. Derzeit dichter Feierabendverkehr, aktuelle Störungsmeldungen für unser Sendegebiet liegen uns aber nicht vor. Allen eine gute Fahrt.
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1: Erste hier für die Lang.
2: So, jetzt bin ich fertig. Ist die Dreiviertel? Können wir losgehen. Und jetzt wieder der Kasselnachrichten. Neues aus Neidorf.
3: Herzlich willkommen im Dreiseitenhof zum Weyrich-Karzel in Seematal, Ortsteil Neudorf, zum Tag des traditionellen Handwerks am Sonntag, dem 18. Oktober von 10 bis 17 Uhr. Die Region zeigt, was Handwerk kann. Hier dreht sich in der Schauwerkstatt alles um die Herstellung der feinen Weyrich-Karzle, wie zu Großvaters Zeiten. Schauen und staunen oder auch selbst aktiv werden, um mehr über diese kunstvolle Fertigung zu erfahren. Darüber hinaus präsentiert eine Auswahl regionaler Händler ihre handgefertigten Waren und bietet diese zum Verkauf an.
2: So, das waren die Katzelnachrichten. www.fuss-weyrichkatzel.de. Fertig. So, jetzt kommt hier der nächste Rohr. 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
1: Guten Abend, es ist 18 Uhr, die Meldungen für das Erzgebirge. Dresden. Stadt, Land, Zukunft. Unter diesem Titel findet heute in Dresden der 10. Sächsische Datensalon statt, zu dem das Statistische Landesamt des Freistaates Sachsen und das Zentrum für Demografie und Diversität der TU Dresden einladen. Junge Erwachsene verlassen ihre Heimatorte, um in Städten bessere Ausbildungs-, Studien- und Arbeitsmöglichkeiten zu finden. Zurückbleiben oft alternde Bevölkerungsstrukturen, Fachkräftemangel und die Sorge um die Zukunft ganzer Regionen. Gleichzeitig wächst bei vielen jungen Menschen der Wunsch nach bezahlbarem Wohnraum, Kinderbetreuung, Mobilität, Bildungsangeboten, medizinischer Versorgung und gesellschaftlicher Teilhabe. Im Mittelpunkt des Datensalons steht demnach die Frage, wie Regionen außerhalb der Großstädte wieder attraktiver für junge Menschen werden können. Chemnitz. Zum Start des Wintersemesters 2026/27 haben sich an der Technischen Universität Chemnitz bisher über 2300 Studierende für das erste Fachsemester immatrikuliert. Das sind 367 Studierende bzw. 19% mehr als zum gleichen Zeitpunkt des vergangenen Jahres. 53% dieser Erstsemester belegen Studiengänge im technischen Bereich. Vor genau einem Jahr lag dieser Wert nur bei 43%. Da Einschreibungen für das begonnene Wintersemester noch bis zum 31. Oktober 2026 möglich sind, werden die Immatrikulationszahlen in den kommenden Wochen offenbar noch weiter ansteigen. Insgesamt bietet die TU Chemnitz im aktuellen Wintersemester 115 Studiengänge an, darunter 40 Bachelor- und 72 Masterstudiengänge sowie 3 Studienangebote am Zentrum für Lehrkräftebildung und Bildungsforschung. Chemnitz. Die Kulturhauptstadt Europas 2025 hat rund 3,5 Millionen Menschen erreicht und damit das ursprüngliche Ziel von 2 Millionen Besuchern deutlich übertroffen. Aktuell fasst die Stadt in der Broschüre 25 Erfolge und Effekte der Kulturhauptstadt Europas Chemnitz 2025 die wichtigsten Ergebnisse des Titeljahres zusammen und dokumentiert diese auf Grundlage von Veranstaltungsdaten, wissenschaftlichen Auswertungen und statistischen Erhebungen. Die Ergebnisse zeigen demnach Wirkungen bei Kultur, Tourismus, Stadtentwicklung, Beteiligung, europäischer Zusammenarbeit und gesellschaftlichem Zusammenhalt, heißt es dazu aus der Stadtverwaltung. Die Kulturhauptstadt Europas, Chemnitz 2025, wirkte zudem als Finanzierungshebel für zusätzliche öffentliche Investitionen. Seit Beginn des Bewerbungsprozesses im Jahr 2017 haben die Organisatoren ein Gesamtbudget von insgesamt mehr als 115 Millionen Euro mobilisiert. Annaberg-Buchholz. Die Erzgebirgssparkasse lädt gemeinsam mit dem Projekt Digitaler Engel alle Interessierten zu 5 kostenlosen Expertenvorträgen ein. Der Digitale Engel ist ein Projekt der Initiative Deutschland sicher im Netz und richtet sich an ältere Menschen. Es soll die digitalen Kompetenzen stärken und wird vom Bundesministerium für Bildung, Familie, Senioren, Frauen und Jugend gefördert. Fortgesetzt wird die Vortragsreihe bereits am Donnerstag von 15 bis 16:30 Uhr zum Thema Erben und Vererben mit der Rechtsanwältin Michaela Maria Bahlmann. Die Online-Vorträge sind live über Zoom zugänglich. Interessierte können demnach kostenfrei von zu Hause teilnehmen und anonym bleiben. Eine Anmeldung ist laut Erzgebirgssparkasse nicht erforderlich. Zum Sport. Eishockey-Regionalliga Nordost. Für die Schönheiter Wölfe geht es nach dem gelungenen Saisonauftakt gegen den Titelverteidiger FAS Berlin am kommenden Wochenende zu den Salzgitter Icefighters. An Bulli in der Eissporthalle am Salzgittersee ist am Samstag um 18.30 Uhr. Während die Wölfe auf Reisen sind, kommen die U14 Landesauswahlmannschaften aus Sachsen und Baden-Württemberg in den Schönheider Wolfsbau. Die U14-Teams werden gleich zweimal gegeneinander antreten. Das erste Spiel findet am Freitag um 16.30 Uhr statt. Bereits am Samstag um 9 Uhr stehen sich beide Mannschaften erneut gegenüber. Das war Erzgebirge aktuell mit Florian Wilde.
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0: Das Wetter bis morgen.
3: Mit wenigen Wolken am Himmel geht der Dienstag im Erzgebirge zu Ende. Am Abend und in der Nacht, da bleibt es meistens gering bewölkt oder klar. Die Luft kühlt sich auf Werte zwischen 9 und 3 Grad ab. Gebietsweise kann sich aber auch wieder Nebel bilden. Der Wind weht dazu nur schwach aus Südwest. Morgen am Mittwoch nach Nebelauflösung locker bewölkt und niederschlagsfrei. Dazu gibt es Tageshöchsttemperaturen mit Werten zwischen 16 und 21 Grad in der Region. Und noch die Aussichten für die kommenden Tage. Am Donnerstag und auch am Freitag bewölkt und gelegentlich Regen, aber auch etwas Sonne und längere trockene Abschnitte. Insgesamt wird es kühler.
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3: Der aktuelle Verkehrsservice hier bei Radio Erzgebirge RSA. Derzeit immer noch dichter Feierabendverkehr. Aktuelle Störungsmeldungen für unser Sendegebiet liegen uns nicht vor. Allen eine gute Fahrt.
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1: Mit Herbert Wilder am Mikrofon. Ich grüße Sie recht herzlich in einen schönen Dienstag, Feierabend. Das Ensemble des Annaberger Eduard von Winterstein Theaters setzt seine Reihe Theater der Dichtung fort. Gelesen wird wieder an ganz verschiedenen Orten in der Region. Mehr dazu auch gleich noch einmal hier bei uns vom Schauspieldramaturgen der Erzgebirgischen Theater und Orchester GmbH, Marco Süß.

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1: Liebe Hörerinnen und Hörer von Radio Erzgebirge, hier spricht Marco Süß, Dramaturg am Eduard von Witterstein Theater in Annaberke Buchholz. Und ich möchte Sie sehr herzlich einladen zu unserer diesjährigen Lesereihe Theater der Dichtung, die wie in jeder Spielzeit unter einem Motto steht. Und diese Spielzeit wird das Motto Hoffnung sein. Ja, was ist Hoffnung, fragen wir uns an drei verschiedenen Abenden mit drei verschiedenen literarischen Texten. Mein Lieblingszitat zum Thema Hoffnung ist von dem Philosophen Ludwig Wittgenstein, der meinte, der Mensch hofft, aber das Krokodil hofft nicht. Das ist also, wenn ein Krokodil im Wasser liegt und wartet, dass das Zebra ins Wasser kommt, damit es gefressen werden kann, dann sagt Wittgenstein, nein, das ist keine Hoffnung. Was ist also Hoffnung? Wir möchten die Lesereihe eröffnen mit dem Buch Licht im August des berühmten, bekannten Weltliteraten William Faulkner. Wer war William Faulkner? Er lebte in den Südstaaten der USA und hat diese auch nie in seinem Leben verlassen und viele der berühmtesten Romane geschrieben, die alle in diesen Südstaaten spielen. Und wenn wir sie heute lesen, fallen uns vielleicht, jedenfalls mir, Parallelen auf zu unserem Leben in den 5 neuen Bundesländern, die manchmal sind wie die Südstaaten. Worum geht es in Licht im August? Im Licht im August geht es um zwei Figuren. Die eine hat schon die Initialen J und C und heißt aber nicht Jesus Christus, sondern Joe Christmas. Es ist eine super tragische, traurige und düstere Geschichte. Die wollen wir Ihnen nicht erzählen, sondern wir werden Ihnen die Geschichte vorlesen von der zweiten Figur. Das ist eine junge Frau mit dem Namen Lena Groove. Und sie ist schlicht guter Hoffnung. Sie ist ungefähr im siebten Monat schwanger und macht sich auf die Suche nach dem dazugehörigen anderen Hoffenden, nämlich dem Erzeuger des Kindes, und reist durch die Südstaaten, um diesen Mann, einen jungen Mann, zu finden, der ihr versprochen hat, sie, sobald er eine gute Arbeit und ein gutes Haus gebaut hat, nachzuholen. Ich darf schon so viel verraten, diese junge Frau ist nicht nur guter Hoffnung, was das Kind betrifft, sondern ist überhaupt die Hoffnung selber, weil sie verzaubert die ganzen Menschen, mit denen sie zusammentrifft, die ihr alle sagen, Mädchen, das ist aussichtslos, den wirst du nie finden, der ist nämlich mit Absicht weggerannt und sie sagt aber, ich werde den finden. Sie findet ihn auch und wir als Lesende wissen schon, es wäre auch besser gewesen, sie hätte ihn nicht gefunden. Aber auf ihrer langen Reise findet sie dann doch noch jemanden. Dazu würde ich Sie sehr gerne einladen. Ein wunderschöner, ein sehr poetischer, ein sehr stiller Text. Ein Text, der, glaube ich, ganz viel Hoffnung macht. Es lesen für Sie Gisa Kümmerling und ein neuer Name in unserem Ensemble, Jakob Hofbauer. Und es gibt wie immer eine musikalische Begleitung von Peggy Einfeld. Wir lesen in der Galerie der anderen Art in Aue am Mittwoch, den 7. Oktober, und zwar schon um 18 Uhr. Und dazu möchte ich Sie recht herzlich einladen.
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2: Mit wenigen Wolken am Himmel geht der Dienstag im Erzgebirge zu Ende. Am Abend und in der Nacht, da bleibt es meistens gering bewölkt oder klar. Die Luft kühlt sich auf Werte zwischen 9 und 3 Grad ab. Gebietsweise kann sich aber auch wieder Nebel bilden. Der Wind weht dazu nur schwach aus Südwest. Morgen am Mittwoch nach Nebelauflösung locker bewölkt und niederschlagsfrei. Dazu gibt es Tageshöchsttemperaturen mit Werten zwischen 16 und 21 Grad in der Region. Und noch die Aussichten für die kommenden Tage. Am Donnerstag und auch am Freitag bewölkt und gelegentlich Regen, aber auch etwas Sonne und längere trockene Abschnitte. Insgesamt wird es kühler.
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2: Der aktuelle Verkehrsservice hier bei Radio Erzgebirge RSA. Derzeit immer noch dichter Feierabendverkehr. Aktuelle Störungsmeldungen für unser Sendegebiet liegen uns nicht vor. Allen eine gute Fahrt.
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1: Eishockey-Regionalliga Nordost. Für die Schönheiter Wölfe geht es nach dem gelungenen Saisonauftakt gegen den Titelverteidiger FAS Berlin am kommenden Wochenende zu den Salzgitter Icefighters. Anbulli in der Eissporthalle am Salzgittersee ist am Samstag um 18.30 Uhr. Während die Wölfe auf Reisen sind, kommen die U14 Landesauswahlmannschaften aus Sachsen und Baden-Württemberg in den Schönheiter Wolfsbau. Die U14-Teams werden gleich zweimal gegeneinander antreten. Das erste Spiel findet am Freitag um 16.30 Uhr statt. Bereits am Samstag um 9 Uhr stehen sich beide Mannschaften erneut gegenüber. Für beide Teams sind die Begegnungen offenbar ein wichtiger Bestandteil der Vorbereitungen auf die internationale U14-Challenge in Schwenningen. Gleichzeitig haben die jungen Spieler die Gelegenheit, sich für einen Platz im jeweiligen Turnierkader zu empfehlen. Betreut wird die sächsische Auswahl von Landestrainer Thorsten Heine, während für Baden-Württemberg Christian Lorch an der Bande stehen wird. Handball dritte Liga Staffel Nordost. Der EHV Aue erwartet am kommenden Wochenende im Topspiel der Liga den Tabellenspitzenreiter. Anwurf gegen den TSV Altenholz ist dann 18 Uhr in der Lößnitzer Erzgebirgshalle. Fußball-Regionalliga Nordost. Die Mannschaft des FC Erzgebirge Aue will nach dem Ausscheiden im Sachsen-Pokalspiel in der Liga wieder in die Erfolgsspur finden. Die Veilchen reisen am Sonntag zum Greifswalder FC. Anstoß beim Tabellensiebenten im Volksstadion ist um 14 Uhr. Radsport. Die Venusberger Radsportler haben am Tag der Deutschen Einheit beim 21. Adelsberg-Bike-Marathon Podestplätze eingefahren. Mehr dazu von Heike Hünefeld.
2: Der RSV Venusberg schickte mit Toni Albrecht, Jan Prell und Elias Morgenstern drei Straßenradfahrer auf die Mountainbike-Strecke in Chemnitz-Adelsberg. Toni Albrecht stellte sich im Wettbewerb über die 20-Kilometer-Distanz. Nach 52,5 Rennminuten sicherte sich der Venusberger im Feld der knapp 200 Teilnehmer einen sehr guten 5. Rang. In der separaten Altersklassenwertung Elite Männer bedeutete das für Toni Albrecht mit Platz 3 sogar einen Podiumsplatz. Über die lange Strecke über 40 Kilometer schickte der RSV Venusberg Jan Prell und Elias Morgenstern ins Rennen. Beide hatten einen guten Start und lagen im Feld der 140 Sportler bei der ersten Zieldurchfahrt im Kampf um die Podiumsplätze aussichtsreich im Rennen. Jan Prell fuhr nach 1 Stunde und 45 Minuten auf den Bronzerang. Damit landete er zugleich in der separaten Juniorenwertung auf Platz 1 und bescherte dem RSV Venusberg den Tagessieg. Elias Morgenstern zeigte sich ebenfalls in guter Verfassung und platzierte sich mit Platz 10 im Vorderfeld. In der Elitewertung verfehlte er mit Platz 4 nur knapp einen Podiumsplatz.
1: Das waren aktuelle Sportmeldungen hier bei Radio Erzgebirge RSA im Sportplatz.
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1: Guten Abend, es ist 19 Uhr. Die Meldungen für das Erzgebirge. Dresden. Stadt, Land, Zukunft. Unter diesem Titel findet heute in Dresden der 10. Sächsische Datensalon statt, zu dem das Statistische Landesamt des Freistaates Sachsen und das Zentrum für Demografie und Diversität der TU Dresden einladen. Junge Erwachsene verlassen ihre Heimatorte, um in Städten bessere Ausbildungs-, Studien- und Arbeitsmöglichkeiten zu finden. Zurückbleiben oft alternde Bevölkerungsstrukturen, Fachkräftemangel und die Sorge um die Zukunft ganzer Regionen. Gleichzeitig wächst bei vielen jungen Menschen der Wunsch nach bezahlbarem Wohnraum, Kinderbetreuung, Mobilität, Bildungsangeboten, medizinischer Versorgung und gesellschaftlicher Teilhabe. Im Mittelpunkt des Datensalons steht demnach die Frage, wie Regionen außerhalb der Großstädte wieder attraktiver für junge Menschen werden können. Chemnitz. Zum Start des Wintersemesters 2026/27 haben sich an der Technischen Universität Chemnitz bisher über 2300 Studierende für das erste Fachsemester immatrikuliert. Das sind 367 Studierende bzw. 19% mehr als zum gleichen Zeitpunkt des vergangenen Jahres. 53% dieser Erstsemester belegen Studiengänge im technischen Bereich. Vor genau einem Jahr lag dieser Wert nur bei 43%. Da Einschreibungen für das begonnene Wintersemester noch bis zum 31. Oktober 2026 möglich sind, werden die Immatrikulationszahlen in den kommenden Wochen offenbar noch weiter ansteigen. Insgesamt bietet die TU Chemnitz im aktuellen Wintersemester 115 Studiengänge an, darunter 40 Bachelor- und 72 Masterstudiengänge sowie 3 Studienangebote am Zentrum für Lehrkräftebildung und Bildungsforschung. Mark Leberg, Schwarzenberg, Annaberg-Buchholz. Die Stiftung Wald für Sachsen will gemeinsam mit dem Staatsbetrieb Sachsenforst den Waldumbau im Kommunalwald der Stadt Schwarzenberg unterstützen. Auf einer Fläche von rund 10.000 Quadratmetern soll demnach ein klimastabiler Mischwald mit standortheimischen Baumarten entstehen. Finanziell unterstützt wird das Projekt von der Erzgebirgssparkasse gemeinsam mit der PS-Lotteriegesellschaft der Ostdeutschen Sparkassen MBH. Für die Erzgebirgssparkasse ist es nach eigenen Angaben bereits das 6. Waldprojekt, das sie gemeinsam mit der PS-Lotteriegesellschaft unterstützen. Das Erzgebirge ist vielerorts noch von großen Fichtenreinbeständen geprägt. Angesichts von Stürmen, Dürren und Insektenkalamitäten ist nach Angaben der Stiftung Wald für Sachsen der Umbau dieser Bestände hin zu stabilen, klimaangepassten Mischwäldern eine wichtige Aufgabe für den langfristigen Erhalt der Wälder. Den Auftakt bildet morgen die gemeinsame Pflanzaktion von 1000 Weißtannen im Kommunalwald der Stadt Schwarzenberg. Chemnitz. Die Kulturhauptstadt Europas 2025 hat rund 3,5 Millionen Menschen erreicht und damit das ursprüngliche Ziel von 2 Millionen Besuchern deutlich übertroffen. Aktuell fasst die Stadt in der Broschüre 25 Erfolge und Effekte der Kulturhauptstadt Europas Chemnitz 2025 die wichtigsten Ergebnisse des Titeljahres zusammen und dokumentiert diese auf Grundlage von Veranstaltungsdaten, wissenschaftlichen Auswertungen und statistischen Erhebungen. Die Ergebnisse zeigen demnach Wirkungen bei Kultur, Tourismus, Stadtentwicklung, Beteiligung, europäischer Zusammenarbeit und gesellschaftlichem Zusammenhalt, heißt es dazu aus der Stadtverwaltung. Die Kulturhauptstadt Europas, Chemnitz 2025, wirkte zudem als Finanzierungshebel für zusätzliche öffentliche Investitionen. Seit Beginn des Bewerbungsprozesses im Jahr 2017 haben die Organisatoren ein Gesamtbudget von insgesamt mehr als 115 Millionen Euro mobilisiert. Annaberg-Buchholz. Die Erzgebirgssparkasse lädt gemeinsam mit dem Projekt Digitaler Engel alle Interessierten zu 5 kostenlosen Expertenvorträgen ein. Der Digitale Engel ist ein Projekt der Initiative Deutschland sicher im Netz und richtet sich an ältere Menschen. Es soll die digitalen Kompetenzen stärken und wird vom Bundesministerium für Bildung, Familie, Senioren, Frauen und Jugend gefördert. Fortgesetzt wird die Vortragsreihe bereits am Donnerstag von 15 bis 16:30 Uhr zum Thema Erben und Vererben mit der Rechtsanwältin Michaela Maria Bahlmann. Die Online-Vorträge sind live über Zoom zugänglich. Interessierte können demnach kostenfrei von zu Hause teilnehmen und anonym bleiben. Eine Anmeldung ist laut Erzgebirgssparkasse nicht erforderlich. Das war Erzgebirge aktuell mit Florian Wilde.
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3: Mit wenigen Wolken am Himmel geht der Dienstag im Erzgebirge zu Ende. Am Abend und in der Nacht, da bleibt es meistens gering bewölkt oder klar. Die Luft kühlt sich auf Werte zwischen 9 und 3 Grad ab. Gebietsweise kann sich aber auch wieder Nebel bilden. Der Wind weht dazu nur schwach aus Südwest. Morgen am Mittwoch nach Nebelauflösung locker bewölkt und niederschlagsfrei. Dazu gibt es Tageshöchsttemperaturen mit Werten zwischen 16 und 21 Grad in der Region. Und noch die Aussichten für die kommenden Tage. Am Donnerstag und auch am Freitag bewölkt und gelegentlich Regen, aber auch etwas Sonne und längere trockene Abschnitte. Insgesamt wird es kühler.
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3: Der aktuelle Verkehrsservice hier bei Radio Erzgebirge RSA. Derzeit keine Störungsmeldungen für unser Sendegebiet. Allen eine gute Fahrt.
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1: Mit Herbert Wilde am Mikrofon. Ich grüße Sie recht herzlich. Ihnen allen einen schönen Dienstag, Feierabend. Gemeinsam mit der Leiterin des Kulturzentrums Erzhammer in Annaberg-Buchholz, Christine Baden-Walter, schauen wir gleich hinein in das kommende Herbstferienprogramm.

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1: Herbstzeit ist auch Ferienzeit. Viele freuen sich schon drauf auf die Herbstferien. Zwei Wochen voller Unternehmungslust, die vielleicht auch hier im Kulturzentrum Erzhammer gestillt werden kann. Wir sind mit Christine Baden-Walter, der Leiterin des Kulturzentrums Erzhammer, im Gespräch. Ein herzliches Glück auf.
2: Glück auf.
1: Christine, ihr habt viel vorbereitet für diese Zeit. Das ist, glaube ich, auch für euch immer im Jahr im Kulturprogramm ein echter Höhepunkt, die Herbstferienzeit.
2: Das ist absolut richtig. Wir haben wieder ein volles Programm bei unseren Ferienwerkstätten für jedes Ferienkind, jeden Alters, aber auch für die Kleineren, die Geschwister sind, die mit zu Hause bleiben. Also für alle, die nicht in den Urlaub fahren, eventuell nochmal in den Süden, die herzliche Einladung, unsere Ferienwerkstätte zu besuchen. Und da haben wir wirklich alles aufgefahren. Die Schnitzschule kann besucht werden, die Klöppelschule kann besucht werden, unsere Malwerkstatt hat geöffnet, die Tanzwerkstatt hat geöffnet, man kann posamentieren, man kann mit Perlen arbeiten. Es sind ganz, ganz viele Termine möglich. Alle können eingesehen werden, natürlich bei uns auf der Homepage unter www.erzhammer.de, und dort können dann dementsprechend auch schon die Buchungen vorgenommen werden. Es ist wirklich für jedes Alter was dabei.
1: Nun sind es 14 Tage. Welche stehen das so im Zentrum, im Mittelpunkt? Von wann bis wann sollte man sich anmelden oder dazukommen?
2: Also man sollte sich ab sofort anmelden, sobald man also überlegt, bei einer Ferienwerkstatt überhaupt mitzumachen. Besonders natürlich die Angebote in der Schnitzschule, wo es ums Schnupperschnitzen geht. Aber auch die Malwerkstatt sind häufig ausgebucht, weil da nicht so viele Teilnehmerplätze zur Verfügung stehen. Deswegen einfach mal bei uns reinschauen und dann gleich die Buchung vornehmen, wenn das interessant klingt. Was natürlich immer der Fall ist, davon gehe ich aus. Also gar nicht lange zögern. Wenn man sagt, Ferien, kreativ sein, das ist was für mich, dann einfach gleich mal auf der Homepage www.erzhammer.de/Ferienwerkstatt nachschauen.
1: Nun bestehen viele Kreativangebote ja das ganze Jahr, aber was ist das Besondere eben an dieser Herbstzeit? Sind es typische Herbstangebote? Sind es die Materialien, die vielleicht genau in diese Jahreszeit passen?
2: Ganz genau, sowohl die Mischung. Also in der Klöppelschule zum Beispiel, dort kann man kunterbunte Flechtbilder herstellen. In der Schnitzschule wären natürlich Holzdekorationsschalen aus Blätterform geschnitzt. In der Malwerkstatt geht es darum, Herbstbilder herzustellen und mit natürlichen Materialien zu drucken. Und das Thema Posamente wird auch sich damit beschäftigen, Dekorationen für den Herbst herzustellen. Also es ist nicht alltäglich, es ist nicht unser normales Programm, sondern es ist ganz speziell auf das Thema Herbst und die Ferienkids aufbereitet.
1: Natürlich ist die Kapazität nicht grenzenlos. Wie groß könnten die Kurse sein?
2: Ja, also im Schnitt hat ein Kurs maximal 10 Teilnehmer. Man möchte ja zum Schluss auch ein schönes Ergebnis mit nach Hause nehmen und auch die richtigen Erklärungen von dem jeweiligen Kursleiter erhalten. Deswegen sind es keine Klassenstärken, sondern die Hälfte davon. Dann macht es allen auch wirklich Spaß. Daher, ja, wer sich gerne anmelden möchte, sollte das unbedingt schnell tun.
1: Es gibt aber auch Veranstaltungen, die für mehr Zuschauer geeignet sind. Was sticht da heraus?
2: Ja, wir haben natürlich neben den Kreativwerkstätten auch ein kleines Bühnenprogramm, was dann für die ganze Familie oder auch für kleinere Gruppen zur Verfügung steht, dann bei uns im Friedrichssaal. Das ist einmal das Programm Tonkoffer, Märchen und Musik, wo man also Märchen erzählt bekommt, Lieder erklingen und man auch mitmachen kann. Und wir haben auch das Puppentheater da, was das Stück Das Neinhorn spielt. Alles in den Ferien für unterschiedliche Zielgruppen, immer mit den Tickets an der Tageskasse. Da ist eine Vorreservierung nicht erforderlich. Das Puppentheater findet am 24. Oktober um 15 Uhr statt, das Programm Tonkoffer, Märchen und Musik dann am 20. Oktober um 10 Uhr.
1: Also die Einladung steht vom 12. bis zum 24. Oktober, Herbstferienzeit im Kulturzentrum Erzhammer.
2: Ganz genau, und ich freue mich, ganz viele von euch, liebe Ferienkids, hier bei uns begrüßen zu können.
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2: Mit wenigen Wolken am Himmel geht der Dienstag im Erzgebirge zu Ende. Am Abend und in der Nacht, da bleibt es meistens gering bewölkt oder klar. Die Luft kühlt sich auf Werte zwischen 9 und 3 Grad ab. Gebietsweise kann sich aber auch wieder Nebel bilden. Der Wind weht dazu nur schwach aus Südwest. Morgen am Mittwoch nach Nebelauflösung locker bewölkt und niederschlagsfrei. Dazu gibt es Tageshöchsttemperaturen mit Werten zwischen 16 und 21 Grad in der Region. Und noch die Aussichten für die kommenden Tage. Am Donnerstag und auch am Freitag bewölkt und gelegentlich Regen, aber auch etwas Sonne und längere trockene Abschnitte. Insgesamt wird es kühler.
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2: Der aktuelle Verkehrsservice hier bei Radio Erzgebirge RSA. Derzeit keine Störungsmeldungen für unser Sendegebiet. Allen eine gute Fahrt.
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1: Jetzt gibt es hier bei Radio Erzgebirge, RSA wieder das Neueste aus der Welt der Technik mit Oliver Heinze und den Technik-News.
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3: OpenAI hat sein neues KI-Modell vorerst zurückgestellt. Grund sind Sicherheitsbedenken. Laut einem Manager hat das System Nutzer nicht immer ehrlich über seine Aktionen informiert und teils ohne Erlaubnis eigenständig gehandelt. Erst am Wochenende hatte OpenAI nach einem ähnlichen Vorfall das Training seiner Leistungsstärkenmodelle ausgesetzt. Wegen des Verdachts auf millionenfachen Betrug mit online verkauften Handys führen Fahnder eine europaweit angelegte Razzia in 19 Ländern durch, auch hier bei uns in Deutschland. Verbrauchern in der EU entstand dadurch schätzungsweise ein Schaden von mindestens 300 Millionen Euro, teilte die Europäische Staatsanwaltschaft in Luxemburg mit. Den Betroffenen seien aus gebrauchten Teilen zusammengesetzte Geräte über das Internet als Neuware verkauft worden. Und öffentliche Ladesäulen für Elektroautos werden immer öfter genutzt. Vattenfall als Einbetreiber teilte mit, dass an seinen Ladesäulen in Deutschland seit Jahresbeginn rund 2/3 mehr Strom geladen worden sei als im gesamten Vorjahr. Das Unternehmen erklärte den Trend mit gestiegenen Kraftstoffpreisen und dem Ausbau der Ladeinfrastruktur.
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1: Das war der Dienstag hier bei Radio Erzgebirge RSA. Gleich geht es weiter mit den Kollegen von RSA aus Leipzig. Ich bin Herbert Wilde, Ihnen allen noch einen entspannten Dienstag Feierabend. 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
1: Hallo zusammen, hier ist wieder Frank Fleming mit der Musikkiste. Und in der heutigen Ausgabe möchte ich mich ein wenig mit dem Ostrock in Zeiten der neuen deutschen Welle beschäftigen. Nachdem der Punkrock 77, 78 zumindest vorläufig und spurlos am Ostrock vorbeigegangen war, schien es fast so, als hätten Walter Ulbrichts Worte von 1965 »Müssen wir denn jeden Dreck, der aus dem Westen kommt, nachmachen?« doch noch seine Wirkung gezeigt. Beim 1979-80 aufkommenden New Wave schien es zunächst auch so, dass diese erfrischende Mischung aus Rock'n'Roll, Reggae und Ska erneut am Osten vorbeischwebt. Doch bereits 1980 wurden wir mit Titeln von Neumis Rockzirkus, der Familie Silly oder der Band Keks eines Besseren belehrt. Waren das schon die Vorboten der neuen deutschen Welle? Oder waren wir schon mittendrin? Nur niemand hat's gemerkt. Hören wir zum Einstieg nun einen für dieses Genre typischen Song aus dem Jahre 1981. Hier sind Neumis Rockzirkus mit Hey Mama,

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Natürlich ist es müßig, die Frage, wer hat's erfunden, mit absoluter Sicherheit zu beantworten. Denn der Begriff Neue Deutsche Welle ist eigentlich nichts anderes als der ins Deutsche übersetzte Begriff New Wave, ergänzt um das Wort Deutsch. Aber da der Deutsche die Ordnung liebt und alles in eine Schublade packen muss, hat sich bereits 1979 der westdeutsche Journalist Alfred Hilsberg für eine dreiteilige Serie der Musikzeitschrift Sounds diesen Begriff ausgedacht. Andererseits kann ich mich noch sehr gut an einen Sampler meines Kumpels Uli mit dem Titel Neue deutsche Tanzmusik erinnern, den seine Oma von einer Besuchsreise aus dem Westen 1981 mitgebracht hatte. Auf diesen waren Titel von Trio wie Kummer oder Extra breit, Hurra, Hurra, die Schule brennt zu hören. Somit gab es also 1981 auch jenseits der Mauer sozusagen noch kein NDW. Demnach war uns also der Westen ausnahmsweise mal nicht voraus. Oder doch? Egal. Zeitgleich wurden wir in den Jahren 1980 bis 83 sowohl aus West- als auch aus Ostdeutschland von rockig-flockiger Tanzmusik mit frechen, skurrilen, manchmal auch sinnentleerten deutschen Texten vom Radiosender unserer Wahl beglückt. Es gab Zeiten, da hatte man den Eindruck, als würde gar keine englischsprachige Musik mehr produziert. Lauschen wir nun also der Ostberliner Band Keks mit dem 81 produzierten Titel Mein Geburtstag.

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Ihr hört Franks Musikkiste mit NDW-Songs aus ostdeutscher Produktion. Leider gelang es den für den Kulturexport zuständigen Funktionären auch diesmal nicht, diese von unseren neuen aufstrebenden Bands Keks, Silly, Gaukler, Panko und Neumis Rockzirkus mit so viel Witz und Elan produzierte Musik in den Westmedien zu etablieren. Man stelle sich nur einmal vor, Mike Scharfmeier am Mikrofon und Tamara Danz am Schlagzeug intonieren als Familie Silly in Dieter Thomas Hecks ZDF-Hitparade Ich bin der letzte Kunde. Oder Neumi und Band stehen in voller Kostümierung bei Manfred Sechsauers Musikladen und spielen Er ist Clown in einem Zirkus. Oder die fantastische Marion Sprave mit ihrer Band Juckreiz präsentiert ihren Song FKK. Chance vertan. Zu viel Angst, dass mal wieder einer drüben bleibt oder einfach keine Lust? Brauchte man im Osten kein Westgeld? Reichten den Oberen der Ruhm und die Anerkennung auf sportlichem Gebiet? Was gab's da eigentlich zu verdienen? Soviel ich weiß, nix. Okay, wir schweifen ab. Sogar die Pudis, die einzigen, wahren, ewigen Rocker des Ostens, fingen 1982 doch tatsächlich an, diesen Kiki zu imitieren. Wir erinnern uns. Frühling, Sommer, Herbst, Winter, heiß, warm, kühl, kalt, verkündete Pudis Schlagzeuger Klaus Scharfschwert im monotonen Sprechgesang. Hören wir mal rein. Pudis.

0: Warum nun der Frühling gerade heiß und der Sommer nur warm war, weiß ich zwar heute noch nicht, aber in NDW-Zeiten war die Logik eh auf den Kopf gestellt. Das war auch jenseits der Mauer nicht anders. Man denke nur an Songs wie »Ich möchte ein Eisbär sein« von Grauzone oder »Da vorne steht eine Ampel« von der Band Der Plan oder eben jenes »Ich lieb dich nicht, du liebst mich nicht« von der Band Trio. Die endgültige Ankunft in der Neuzeit vernahmen meine Ohren am 7.1.82 in der Beatkiste. Es waren Gitarrenklänge aus eigenen Landen, die der Frische von Police-Songs nichts nachstanden. Gezupft wurden sie vom Gitarristen Jürgen Ehle, der mit dem Rest der Veronika Fischer Band neu starten wollte. Was jedoch fehlte, war ein entsprechender Sänger. Fündig wurde man bei der Gaukler-Rockband, die 1981 mit den Titeln »Ich komm nicht hoch« und »Bootsfahrt« einen charismatischen Sänger namens André Herzberg auffielen. Auf seinen Einstieg in die Band angesprochen, äußerte sich dieser in seiner herzerwärmenden, direkten Art, Zitat, »Ich fand generell den kompletten Ostrock absolut scheiße. Aber das Erste, was mir sofort auffiel, als ich bei denen zur Probe kam, war, dass die sagenhaft miteinander spielten. Die machten so Musik miteinander, wie ich das überhaupt noch nicht gehört hatte. Oder wurden laut oder leise. Man konnte jedes Instrument hören. Ich sagte aber auch gleich, wenn ich einsteige, will ich auch das Konzept meines Bruders machen, nämlich Paule Panke. Und im Grunde genommen waren sie sehr dankbar dafür, dass sie nicht nur einen Sänger, sondern auch gleich ein eigenes Konzept dazu gekriegt haben. Zitat Ende. Zurück zum Song. Es war ein Auftakt nach Maß. Schon der Name der Band war reine Provokation. Panko. Das klang nicht nur wie Punk, sondern war auch gleichzeitig der Stadtbezirk mit der höchsten Politprominenzrate. Hören wir also mal rein. Hier sind Panko mit Inge Pavelczyk.
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Ihr hört Franks Musikkiste mit Musik der Neuen Deutschen Welle aus ostdeutscher Produktion. Kurioserweise hat es eine Inge Pawelczyk tatsächlich gegeben. Allerdings war sie nicht die von Pargo besungene wilde Wahnsinnsmaus, sondern eine Lehrerin an einer Berliner polytechnischen Oberschule. Auf ihre Beschwerde bei ihrer obersten Dienstherrin, der Ministerin für Volksbildung Margot Honecker, durfte Pankos Song sogar eine Weile nicht mehr im Radio gespielt werden. Doch zurück zur Neuen Deutschen Welle in der DDR. Sogar Amiga brachte, wenn auch erst 1984 und sehr spät, einen sogenannten Sampler mit NDW-Songs unter dem Titel Linie 6 heraus. Hiervon hören wir nun den von der erfolgreichsten Frauenband der DDR, der Band Mona Lise, ersonnenen Song »Das lässt mich kalt«.

Spätestens 1984 war die schöne Zeit der neuen deutschen Tanzmusik dann wieder vorbei. Jenseits der Mauer hatten sich mit deren Hilfe die Bands Trio, Nena oder Falco für den Rest der 1980er Jahre etabliert. Im Osten hörte man vor allem viel Neues von Silly und Panko. Meinen absoluten Lieblingssong habe ich mir für den Schluss der Sendung aufgehoben. Er kommt von der Magdeburger Band Juckreiz und ihrer fantastischen Sängerin Marion Sprave und frönt der ostdeutschen Freikörperkultur. Hier sind Juckreiz mit FKK.

0: Das war's für heute. Franks Musikkiste mit Musik aus Zeiten der neuen deutschen Welle im Osten. Euch allen eine gute Zeit, euer Frank.
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3: Zu den Kämpfen des Lebens gehört inzwischen auch, dass man in Deutschland wieder um einen Termin beim Facharzt ringen muss. Meine Augenärztin ging in den Ruhestand und ich stand plötzlich da wie Max in der Sonne. Obwohl ich seit Jahrzehnten brav meine Krankenversicherung zahle, bekam ich bei meinen Anrufen immer eine Absage. Wir nehmen keinen neuen Patienten mehr an. Nun könnte ich mich beruhigen und mir selber gut zureden. In Afrika haben viele Menschen gar keinen Arzt, mach nicht so ein Geschrei. Dann kommt aber die andere Stimme, die meint, Deutschland ist eines der wohlhabendsten Länder der Erde, könnte daher den Menschen in Afrika auch beim Gesundheitswesen auf die Beine helfen, bekommt es aber selber nicht in geordnete Bahnen. Wenn es um die Gesundheit im ewigen Leben geht, muss niemand um einen Termin wie beim Facharzt kämpfen oder gar bangen, dass er nicht behandelt wird. In der Bibel stellt sich nämlich Gott gleich am Anfang so vor: Ich bin der Herr, dein Arzt. Wenn Gott mein Herr, also mein Boss ist, brauche ich bei ihm im Wartezimmer gar nicht erst Platz zu nehmen. Mit ihm kann ich jederzeit über meine irdische und himmlische Gesundheit reden. Ihm darf ich alles anvertrauen, weil er den Überblick hat, weil er weiß, was gut für mich ist, weil er der Oberarzt aller Ärzte ist. Er bringt Menschen selbst durch schlimmste Krankheiten in das Land, wo es keine Krankheit und keinen Tod mehr gibt. Bis ich eines Tages dort ankomme, gehört es weiterhin zu den Kämpfen des irdischen Lebens, dass ich mir Arzttermine besorgen muss. Und ich kann mich im Gebet an Gott wenden und ihn um irdische Gesundheit bitten.
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